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1: Bon, aktuell haben wir mal bei Temperaturen geht 7 bis 12 Grad an. 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
2: Ja, Platz weiß, dass es mir blöd ist, noch Platz und da haben wir mehr Wolken. 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
3: Aktuell haben wir Wolken, wir haben aber auch Sonne und Temperaturen, die wir just dran geschickt haben. Jetzt sind 14 Grad zu Wolz und 18 Grad zu Wasserbüllig. Nur mitten haben wir um Schleierwolken, aber auch die Sonne, die sich kann durchsetzen bei maximal 16 bis 20 Grad. Nur übrigens kriegen wir bis 22 Grad und nur noch Kilde drum auf.
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1: Ja, nur mit das Haut mal mehr, mal mehr Wolken. 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
8: Du mit den Molmei, Molmanner Wolken, Heianstucken, Sonnen, auch bis durch. 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
3: Mit jeder, das ist mal so. 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Aber auch dann, die haben du bist durch, können dann 16 bis 20 Grad. 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
6: Ja, wir werden da draußen noch bei den Drüschen da durchkommen. 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
0: An der Nacht mal mehr, mal mehr Wolken. Heuern du hast doch stärker Klo, 11 bis 5 Grad. 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